Javier Perianes, píanóleikari, flutti Líðu ohne Worte, opus 120, nummer 1, eftir Felix Mendelssohn.